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Und damit willkommen zu Schengel-Radio am Donnerstag. Heute tatsächlich wieder mit funktionierendem Controller. Allerdings hat er dafür das Mikrofon Aussetzer. Ich hoffe, ich bin jetzt gut zu verstehen. Ich musste nämlich einiges nachregeln. Gerade eben gab es den ersten Wunsch des heutigen Abends. Essa Holopain zusammen mit Hawken Hamlin von der Band Nordman. Storm, ausgesucht von ist doch klar dem Ronny. Und es passte natürlich sehr gut, denn das erste Lied des Abends stammte von Essa Holopains Hauptband Amorphis aus deren aktuellen Album Borderland. Und auch da spielt Essa entsprechend Leadgitarre, so wie hier. Das Musikvideo könnte ja auch wirklich fast nicht noch mehr Klischees erfüllen. Hawken Hamlin steht da irgendwo unten an dem Fjord und singt. Und auf dem Hügel weiter oben hast du Essa Holopain, der live natürlich dann mit nicht angesteckter Gitarre, aber schon das korrekte Solo auf der Gitarre greift bzw. spielt. Und dazwischen gab es noch zwei Sachen mit Orchester. Zum einen eins von nur 5 Liedern aus der Vorwoche, das 3 Stimmen hatte und nicht gespielt wurde, nämlich Nightwish, Higher Than Hope. Und zum anderen, passend dazu, Anna Solberg, Vida Fragilis aus dem aktuellen 2. Album Vox Occulta. Ja, wie gesagt, beides mit Orchester. Bei den Finnen von Nightwish ist es das London Philharmonic Orchestra und hier bei einer ist es das norwegische Radioorchester aus Oslo. Und ich dachte, das passt sehr gut zusammen, auch wenn natürlich wieder Fragilis am Ende mit diesem dynamischeren Growl-Part nochmal schön in die Vollen geht, was jetzt die klassische Nightwish-Ballade nicht hat. Also, die könnten theoretisch auch Growls haben. Sowohl Marco Jetala, der Bassist, als auch, der heißt auch Holopain, ne? Thomas Holopain, haben auch schon Growls eingesungen. Aber wenn es jetzt die klassische, nur von Taya getragene Ballade ist, dann natürlich nicht. So, kommen wir zum Prozedere. Nachdem ich gut zu verstehen bin, kann ich das ja erklären. Ich habe heute einfach den Modus von letzter Woche kopiert. Ihr könnt euch alles wünschen, was im Mai und Juni noch nicht lief. Das sind Stand jetzt 3135 Lieder. Und weil der Algorithmus die Marke sehr genau setzt, musste ich 6 Wochen einstellen, weil dann nämlich immer sekundengenau Lieder am Rande dieses Limits freigeschalten werden. Heißt, wenn euch Lieder aus der letzten April-Sendung fehlen, ja, das ist ein Problem, allerdings werden die dann im Laufe der Sendung entsprechend wünschbar, wenn sie ihre eigene Spielzeit erreicht haben. Und ansonsten hätte ich die Alternative, dass ich im Laufe der Sendung alles aus der ersten Maiwoche freischalte. Da mag ich es dann doch eher etwas restriktiver. Ihr habt 7 Stimmen und einen Boost bekommen und könnt euch aus allen Genresachen auswählen. Also da habe ich keine zusätzliche Einschränkung eingestellt und die Boosts bedeuten wie immer Spielgarantie, solange Sendezeit reicht. Ja, und ihr bekommt natürlich auch später nochmal einen zweiten Boost und ansonsten zu jeder komplettierten Sendestunde Stimmen. Und genau, falls ihr nicht wisst, wohin mit den Stimmen, gibt es einmal unter Voting rechts die Zufallsauswahl. Da werden euch immer zufällige Lieder angezeigt, bei mir sind 7 Stück. Wie viele das sind, könnt ihr, glaube ich, auswählen unter Benutzer. Und dann könnt ihr maximale Anzahl zufälliger Songs im Voting auf eine Zahl setzen, die euch genehm ist. Wir haben es aber mal getestet und mit mehr als 9 sieht zumindest auf Handy und Tablet ganz komisch aus und leckt auch so ein bisschen. Also zwischen 5 und 9, die Enden eingeschlossen, ist alles praktikabel. Da könnt ihr euch was einstellen, was für euch gut ausschaut. Bei mir sind es 7. Dann könnt ihr links vom Voting unter Favoriten zufällig Stimmen auf Favoriten vergeben. Ich würde allerdings wirklich empfehlen, das nur für etwa die Hälfte oder weniger der Stimmen zu machen.
Es wird nämlich sehr unvorhersehbar und es ist eine echte Zufallsauswahl. Heißt, er kann theoretisch, wenn ihr von einer Band sehr viel markiert habt, nur von dieser Band entsprechend die Favoriten verteilen. Und ich darf ja pro Sendung nicht mehr als 4 Lieder vom gleichen Künstler spielen. Das heißt, theoretisch werden hier jetzt 7 Stimmen auf Queensryche verteilt oder auf Tom Petty and the Heartbreakers und ich kann die Lieder gar nicht alle spielen, weil ich es von der GVL aus nicht darf. Deswegen auch deshalb, ich empfehle ein Maximum von 4 bei dieser Funktion, dann gibt's das Problem nicht. Noch besser wären 3. 3 ist das Limit an Liedern aus dem gleichen Album, die ich tatsächlich spielen darf in einer Sendung. Ja, da gibt's Vorgaben. Ja, wir denken nur meistens dran. Und dann natürlich zu guter Letzt könnt ihr auch im Katalog die Suchfunktion nutzen, wenn ihr einen Titel oder einen Artist im Kopf habt. Könnt ihr ja einfach mal auf Verdacht schauen, ob es den gibt. Und falls nicht und ihr die Ahnung habt, dass ich es in der Mediathek außerhalb des Katalogs haben könnte, gern eine Nachricht ins Studio mit dem entsprechenden Wunsch schicken. Das ist auch noch eine Option, dann gucke ich. Besitze ich's? Möchte ich's vielleicht kaufen? Oder möchte ich's kaufen, wenn man mir ganz viel Geld bietet? Oder auf keinen Fall. Also ihr werdet mich nicht dazu bekommen, Helene Fischer zu spielen. Versucht es einfach gar nicht. So. Ansonsten habt ihr, das sehe ich, das Voting schon sehr, sehr gut gefüllt. Und die meisten Sachen passen ja irgendwie nicht so zu dem, was ich als nächstes spielen wollte. Und zwar habe ich ja angekündigt, es gab 4 Lieder. Ich kann nicht zählen. Es gab 6 Lieder, jetzt noch 5. Mit 3 Stimmen letzte Woche, die ich nicht mehr spielen konnte. Und es gibt da interessanterweise 3 Stück, die alle aus der Heartland-Rock-Country-Richtung stammen, die wirklich sehr gut zusammenpassen und die ich euch in dieser Runde gern zusammen mit einem Wunsch noch spielen würde. Also, zum Trio aus der Vorwoche. Wir haben da The Chicks, There's Your Trouble, mit 3 Stimmen. Tom Petty and the Heartbreakers, All the Wrong Reasons, auch 3 Stimmen. Und Miles Kennedy, Blind Faith, Überraschung, 3 Stimmen. Und interessanterweise passt eure aktuelle Nummer 1, die jetzt mit einem Boost auch 3 Stimmen erreicht hat, sehr, sehr gut dazu. Das sind die Killers in Another Life, geboostet von Ocean Wave Number 1, auch mit einer Stimme von Superteam 1900. Und das aktuelle Killers-Album hier, Pressure Machine, das geht ja auch sehr in Richtung Storytelling, lehnt sich ein bisschen an Nebraska von Bruce Springsteen an. Was aber nicht schlimm ist, es macht ja trotzdem unverkennbar sein eigenes Ding. Zum Beispiel mit diesen, ich sag mal, Kassettendeck-Schnipseln zu Beginn bzw. Ende der Songs. Mit einer Ausnahme. Desperate Things hat keinen, aber die anderen 10 haben mindestens einen. Und der Schlusssong The Getting By hat sogar einen am Anfang und am Ende. Und den würde ich euch entsprechend auch spielen. Weil er der aktuellste ist, auch gleich am Anfang der Runde. Und dann haben wir eine schöne 4-Runde, schönes kleines Songquartett. Und ich muss mal gucken, dass ich jetzt den Übergang hinbekomme. Jawohl. 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

So, ich glaube, die Wunschspielbilanz, die lässt sich noch ausbauen. Bisher waren es 2. Also, aus der heutigen Woche plus zugegebenermaßen 4 aus der Vorwoche. Da war ich nicht ganz so schlecht, aber trotzdem. Das wird dementsprechend die nächste Runde, wird das besser. So rum. Und zwar haben mich Platz 4 und 5 im Voting angelächelt. Die lassen sich auch sehr gut zusammenfassen als melancholische Balladen, geschrieben von Australiern. Ja, zum einen Marianne Faithfull und Nick Cave, There's a Ghost, geboostet von Ist doch klar dem Ronny. Aber ja, Text und Musik stammen hier beide von Nick Cave, der auch am Klavier sitzt. Und Platz 5. Metaphern, wie sie nur Australier bringen können. Der Opalbergbau für eigentlich eine komplett zerrüttete und ausgeschachtete Gefühlswelt gegenüber ja, der Heimat, die sich nicht mehr so anfühlt. Gewünscht von Carlos aus Carnivores aktuellem 4. Album Inversus. Also bisher, muss ich sagen, haben sich die 13 Jahre Warten in meiner Wahrnehmung sehr gelohnt. Es gibt kaum ein frisch erschienenes Album, das ich so viel höre wie in Versus. Und jetzt bräuchte ich nur noch einen dritten, der in das Muster passt. Ja, alles können wir dann auch nicht haben. Im Voting ist er schon mal nicht. Ja. Aber ich habe da noch einen von letzter Woche. Erinnert ihr euch? Nein, ich glaube auch nicht. Aber jedenfalls wurde sich da meine andere Lieblings-Brockrock-Band aus Australien gewünscht, nämlich Caligula's Horse mit Autumn aus ihrem 2020er Album Rise Radiant. Ja, kann ich natürlich jetzt einfach sehr schön direkt nach Carnival spielen. Und dann wollte ich eigentlich noch einen aus dem aktuellen Voting erfüllen. Einfach mal schauen, was da noch passen könnte. So ein bisschen alternativ bis proggig.

Ja, jetzt sind Caligulas Horse noch mal drin. Aus dem heutigen Voting mit Salt. Ich muss mal kurz schauen, welcher länger nicht gespielt wurde. Es ist wirklich eine Freude. Autumn zuletzt. Juni 2025. Und Salt zuletzt Dezember. Okay, dann gewinnt Autumn letzte Woche gewünscht. Und dann gibt es zusätzlich noch... Ja, also das ist irgendwie alles so, anders. Dann einmal das schöne, klassische Antikriegslied von den Dire Straits. Right Across the River, aktuell mit einer Stimme von Mr. B auf Platz 9. Dann gebe ich euch den noch zum Abschluss der Runde.

0: zu, wenn ich es jetzt schaffe, die Musik auf dem Ohr nicht so laut zu haben, dass ich nicht mehr vernünftig moderieren kann, dann funktioniert das auch alles. Ja, und dann habe ich vorhin noch das Kunststück geschafft, das eine Lied zu erwischen, wo auffällt, dass ich die Übergabe etwas vergeigt habe, weil nämlich Autumn wirklich sehr abrupt endet und bei einem nicht so plötzlich abbrechend Lied, sondern einem das schön ausläuft, wäre es gar nicht aufgefallen. Naja, machst du nix. Jedenfalls ist es jetzt 20.42 Uhr. Das heißt, ihr bekommt erstmal schön 3 weitere Stimmen, habt damit jetzt 10 Stück zur Verfügung. Eigentlich soll es nur 2 werden, aber ich habe es ja um 30 vergessen und deswegen gibt es wie immer, wenn ich mal wieder zu spät dran bin, eine weitere. Und dann schauen wir mal zu euren Boost-Wünschen. 3 Lieder haben ein und 2 passen jetzt ganz gut zu dem, was ich sonst noch spielen würde, nämlich zum einen die Donuts. Heute Pläne, morgen Konfetti, der hat sogar 2 Boosts, nämlich von Super Team 1900 und Timse Bimse. Was auch erklärt, warum es nur noch 3 Lieder mit Boosts gibt, obwohl doch mehr Menschen angemeldet und im Voting rege waren. Außerdem wurden geboostet Queensryche, Blinded aus ihrer selbstbetitelten Debüt-EP. Die beiden Lieder, die da fehlten, Blinded und eben den Night Rider, der letzte Woche lief, die habe ich ja erst vor kurzem aufgenommen, Ende Mai, und Night Rider hatte eben letzte Woche sein Debüt. Blindet jetzt. Geboostet von Carlos, auch gewünscht von Brigitte. Und dazu habe ich tatsächlich noch einen wunderschönen aus Keeper of the Seven Keys Part 2 von Halloween gefunden. I Want Out kennt ihr vielleicht oder je nachdem, was ihr so hört, auch ganz sicher. Und den würde ich auch gerne noch dazu spielen. Und dann habe ich versucht, einen 4. im Voting zu finden und festgestellt, ganz schwierig. Und anscheinend habe ich gerade auch neben die gespielt Markierung für die Dire Straits geklickt. Keine Sorge, die Uhrzeit korrigiere ich gleich noch. Es gibt's noch gar nicht. Ich habe noch einen schönen, fluffigen Song gesucht und nicht so richtig gefunden. Wisst ihr was? Dann gibt es den Klassiker, mit dem immer zu rechnen ist. Obwohl, schön fluffiger EOA geht natürlich auch. Irgendwie übersehen vorher. Auf Platz 25, The Night Flight Orchestra Speedwagon. Gewünscht von Ist doch klar, dem Ronny. Nö, dann gibt's den. Dann habe ich nämlich 3 Wünsche in der Runde. Und das ist mir dann doch etwas lieber. Und dann muss ich es nur noch schaffen, hier einmal die Wiederholung rauszunehmen. Und auf Play zu klicken. So.
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Ja, ich wollte dann spontan doch noch ein bisschen mehr spielen. Zum einen noch ein aus Power Metal Ecke, Crimson Glory, Red Sharks aus dem Album Transcendence. Und zum anderen, gerade eben gehört, noch ein EOA-Track, Stardust Defier. Achso, für alle, die es nicht wussten, EOA heißt Adult Orientated Rock. Das ist also ganz viel Musik zum noch vor 22 Uhr, ich sage mal, schmusen. Und Stardust sind eine Band aus Ungarn und dieser Track, der stammt aus ihrem zweiten Studioalbum Kingdom of Illusion, das ich irgendwo auf CD habe. Sie wird sich wahrscheinlich auch feinsäuberlich in meinem Regal einsortiert finden. Ich möchte jetzt weitermachen querbeet mit ein bisschen Sachen, zu denen sich einfach gut abrocken lässt. Und da ist mir zuallererst auf Platz 8 Tom Petty aufgefallen, aus seinem Solo-Debüt Full Moon Fever, mit dem Song Depending on You, heute gewünscht von Mr. B und Superteam 1900. Dann habe ich irgendwo Biffy Clyro gesehen, Flammable, garantiert gewünscht vom Superteam, ich würde wahrscheinlich Geld drauf wetten. Und es behalten bzw. noch einen Gewinn bekommen. Auf Platz 27 hat er sich versteckt. Und dann gibt es Wuken. Noch nie gespielt, Holz auf Holz, gewünscht von Ist doch klar dem Ronny. Und einen vierten werde ich vielleicht noch finden. Mal schauen. Jetzt muss ich erstmal den Track laden. Da waren noch Biffy Clyro drin, weil ich spontan die Reihenfolge geändert hatte. Ah, jetzt können wir.

Jetzt möchte ich erst einmal die Grußnachricht vorlesen, die ich während die Runde lief noch fand. Und zwar hat Brigitte, so fair muss ich sein, das erwähnen, schon kurz nach 9 geschrieben, ein Hallo mal in die Runde und ins Studio. Etwas verspätet dazugekommen, aber immerhin dabei, nach einer Pausenwoche. Ja, das sage ich Hallo zurück und natürlich auch an alle, die seit meiner ersten Willkommensmoderation neu dazugestoßen sind. Und am Ende ist es ja immer, dabei sein ist alles. Und die meisten Lieder, die ich spiele, sind ja auch markiert und zu finden. Oder wenn ich dran denke, schicke ich auch einen Sendungsverlauf mit wirklich allen ins Fativerse. Aber da bin ich in den letzten Wochen irgendwie manchmal vorher im Bett gelandet und habe das dann nicht mehr gemacht. Und einmal musste ich auch auf dem anderen Gerät weitersenden. Da war es gar nicht möglich, einen solchen einheitlichen Verlauf zu erstellen. Ich habe mir für die nächste Runde querbeet ein paar Sachen ausgesucht, was immer am besten funktioniert, wenn ich nicht so genau weiß, was ich eigentlich spielen möchte. Zuallererst noch aus der Vorwoche mit 3 Stimmen, Donuts, der Trick mit dem Fliegen. Ja, aus dem Album hatten wir heute schon mal was, aber so lang sind die Dinger auch nicht. Also theoretisch kannst du dir 3 Lieder von Donuts wünschen, die alle gespielt bekommen. Und es ist zu überholen mit einem längeren Prog-Song. Also, ja. Also gerne noch ein zweites Mal die Donuts. Dann habe ich gesehen Volbeat, Dead But Rising. Mit 2 Stimmen von Ushwave No. 1 und passenderweise Brigitte auf Platz 12 im Voting. Und Casper, alles endet, aber nie die Musik. Die aktuelle Nummer 1 mit Stimmen von Mr. B, Brigitte, Andy und Superteam 1900 spiele ich gern zum Sendungsende, wenn dann die Musik zumindest bei mir so langsam mal endet. Aber heute nicht. Heute entsprechend schön zur besten Sendezeit. Und nach der Runde werde ich euch dann weitere Stimmen geben. Ich denke 2 Stück. Das ist in so ungefähr 12 Minuten. Passt.

Aus der Reihe Metaphern, die bisher in eher wenig Popsongs verwendet wurden. Maxim, die Plastikrosen, gewünscht von Superteam 1900. Und ich habe euch natürlich in der Zwischenzeit klammheimlich schon mal zwei weitere Stimmen gegeben. Das war sogar ziemlich pünktlich um halb. Und von diesen Stimmen wurde sich gerade auch Maxim gewünscht. Also der Wunsch ist vielleicht 3 oder 4 Minuten drin gewesen. Aber hat sehr, sehr gut zu Casper gepasst. Deswegen wollte ich den einmal spielen. Apropos, einmal spielen wollen geht auch für Platz 4. Robin Indestructible, gewünscht von Istok, Gladim, Ronny und Brigitte. Und dann gibt es dazu noch die 2 Boostwünsche aus der ersten Boostrunde, die also Spielgarantie haben. Zum einen von Andy. Carnival, diesmal aber aus ihrem 2. Studioalbum Sound Away 2009, also mit stolzen 15, ich kann nicht rechnen, 17 Jahren Unterschied, Zeitunterschied. Und zum anderen West Wing and the Heart aus seinem meines Wissens leider immer noch aktuellen Album gleichen Namens, erschien 2017. Gewünscht von Mr. B und geboostet von Brigitte.

An der Stelle die Durchsage, nach dem nächsten Lied werde ich den Katalog schließen und euch nochmal stimmen und einen Boost geben. Ihr habt noch etwas über 5 Minuten.

Kellio mit dem Automobil aus ihrem, zumindest für den gesamteuropäischen Markt, Debütalbum AB mit dem Song Automobil, gewünscht von Mr. B, Superteam 1900 und Andy. Und ich habe währenddessen einmal den Katalog geschlossen, euch noch zwei Stimmen und einen Boost gegeben. Und ihr könnt jetzt entsprechend aus den 31 Liedern, die sich da im Voting befinden, auswählen, was ich heute Abend noch so spielen soll. Ich werde ja regulär leicht überziehen und dann noch eine gute Nachtrunde spielen, die nicht in die reguläre Zeit reinspielt. Also so viel wird es heute nicht länger werden. Allerspätestens 23 Uhr, aber rechnet mal lieber mit 3 Viertel. Und ich sehe, es flimmern hier gerade die Boosts rein und andere Dinge. Und wenn das unklar ist, mache ich immer Folgendes. Solange das noch läuft, schaue ich einmal ins Voting. Gibt es ein Lied, das nicht zu lang ist und noch ungespielt? Und ja, haben wir heute. Also wirklich ungespielt. Es gibt auch noch das andere, das dazu komme ich gleich. Das gibt es die gute Nachtrunde. Also, wirklich ungespielt ist Mark Morden Reveal zusammen mit Neima Zed Maddox. Ja, aus seinem wirklich schönen, facettenreichen Solo-Debütalbum. Habe ich irgendwo auch auf CD tatsächlich. Anesthetic heißt das, erschien 2019. Und da sind wirklich ganz viele illustre Gastmusiker, vor allem SängerInnen dabei. Und ja, wirklich schöne Platte. Aber eben überhaupt nicht wie die Sachen, die er als Leadgitarrist mit Lamb of God gemacht hat. Das ist ja eher Death Metal. Und sein Solo-Zeug geht in Richtung Hard Rock und ist also wirklich viel melodiöser, hat nur Growls, wenn halt irgendein Gastsänger, Gastsängerin das mitbringt. Also der eine Song mit Alyssa White Glass zum Beispiel, The Truth Is Dead, der hat Growls, aber im Allgemeinen gibt's auf dem Album eher wenige. Ja, und der andere, den ihr ganz oben seht, The War on Drugs, The Haunting Idol, der lief hier schon 4-5 Mal. Ich hatte den nur versehentlich mal aus dem Katalog gelöscht und als ich es bemerkt hatte, natürlich wieder aufgenommen. Den gibt's aber in der Gute-Nacht-Runde, der passt da sehr, sehr gut rein und ich habe ihn dementsprechend vorgemerkt. Aber jetzt daher Mark Morden und außerdem, wo ist er denn? Platz 3, Ethel Kane, die Strangers, gewünscht von ist doch klar dem Roddy, Carlos, Brigitte und Andy. Es ist ja jetzt nach 22 Uhr, so ein bisschen Kannibalismus geht da in Ordnung.

So. Maike Waduga, Rule the World, wurde sich gewünscht von Brigitte, ist doch klar, dem Ronny, Ocean Wave Number One und Timsebimse. Ja, und das ist dann so ungefähr die vierte Stimme, ab der das bei mir zwei Zeilen in der Anzeige braucht, wo es dann quasi mitten in den Menschen, die sich das gewünscht haben, einmal umbricht. Kommt natürlich auch auf die Länge des Interpreten und des Titels an. Aber ich meine, das war das zweite Mal am heutigen Tage, dass das passiert ist. Also sind wir dementsprechend ganz gut in der Spitze des Votings angekommen. Und 22:26, ja, wie gesagt, ich werde auf jeden Fall noch eine reguläre Runde vor der Gute-Nacht-Runde machen. Aber erst einmal ist es Zeit für die Programmvorschau. Ihr kennt sie, ihr liebt sie, aber nötig wäre sie, glaube ich, nicht. Es ist alles auch auf der Webseite einzusehen. Unter Sendungen. Morgen geht's hier weiter ab 19.30 Uhr mit dem Alex Ascher. Was gibt's Neues? Teil 4. Wieder eine Sendung im sogenannten Russian Roulette-Modus. Diesmal eingeschränkt auf Lieder, die nicht öfter als zweimal liefen. Also wirklich neu, neu. Und danach hat sich der Hardrock eingetragen mit seiner kleinen Nachtboutique aus Wuppertal. Okay, das letzte habe ich dazu gedichtet. Es ist die kleine Nachtboutique ab 22 Uhr. Die ist im Modus Standard. Okay. Ja, da werde ich mir bestimmt was einfallen lassen. Was ich euch ins Voting werfe. Aber mal gucken, am Ende ist es auch egal, wenn voller Andrang ist, dann fällt es nicht auf, dann gehen meine Stimmen unter, mal schauen. Ja, aber lohnt sich, die letzte Sendung dieser Art, das war vor drei Wochen, sehr spontan, die war echt gut, aber ich muss mal kurz nachgucken. Am 25. Mai, ja, also... Also vor drei Wochen kommt hin. Beim letzten Mal hat es sich echt gelohnt. Wenn es wieder so wird, wärmste Empfehlung. Dann ist der Mr. B diesmal wieder da. Voraussichtlich zumindest mit der Samstagshow ab 20 Uhr. Dann gibt es am Sonntag den Schenkelklopfer Music for People, auch ab 20 Uhr. Übrigens beide Sendungen im Modus Standard. Das erklärt sich bei Mr. B vermutlich dadurch, dass es jetzt... Oh, das muss ich tatsächlich mal kurz nachgucken. Das kann noch falsch vorgetragen sein. Ja, da müsste noch ein Modus lange nicht gehört kommen, weil es ja nur bei durch 5 ganz teilbaren Zahlen uneingeschränkter Katalog ist. Also das noch nicht nachgetragen. Bei Mr. B am Samstag wird es entsprechend eine Auswahl geben. Wahrscheinlich auch wieder der letzte Monat ausgeblendet. Am Montag möchte der Blumi 147 senden, natürlich live aus Nordhesse, ab 20 Uhr. Und dann ist Mittwoch und es ist Zeit für das zweite Bergfest im Schengelradio. 17. Juni 2026, ab 20 Uhr, bis voraussichtlich 22 Uhr. Tatsächlich

so, dass Lieder, die das letzte Mal liefen, ausgeblendet sind, habe ich geguckt. Also Zeitspanne 2 Monate sind entsprechend Dinge ausgeblendet. Aber naja, bei dann 3 Sendungen, oder gab es noch einmal Vertretung, vielleicht auch 4, sollte der Großteil seines Katalogs wünschbar sein. Ja, dann ist Donnerstag, der 18.06. Und ich werde wieder da sein, statt jetzt zumindest, ab 19.30 Uhr, übrigens im gleichen Modus wie heute. Also ihr werdet euch wieder Sachen wünschen können, die im Mai und Juni nicht gespielt wurden. Die Sperre dann dementsprechend auf 7 Wochen. Ja, aber es ist ja wirklich genug zu finden. Ansonsten bleibt natürlich noch schon mal Danke zu sagen fürs Einschalten, Abstimmen, Zuhören und dranbleiben. Danke, dass ihr jede Woche dabei seid. Und ich wünsche allen, die jetzt doch pünktlich ins Bett gehen, klammern müssen, schon mal eine gute Nacht, schöne Träume, einen entspannten Freitag und schönen Start ins Wochenende. Und hier gibt's, wie gesagt, für alle, die noch nicht ins Bett müssen, eine Runde reguläre Songs und eine gute Nachtrunde. Ja, jetzt habe ich natürlich geguckt, was möchte ich, muss ich spielen. Es sind die ersten 4, die haben 4 oder mehr Stimmen. Und die werde ich ziemlich gut aufteilen können. Also, fangen wir einmal an mit dem, der eindeutig nicht in die gute Nachtrunde kann, weil, oh mein Gott, ist der düster. Anathema, Forgotten Hopes, gewünscht von Brigitte, ist doch klar dem Ronny mit Boost und Timsebimse. Eigentlich einer der wirklich häufig gespielten Anathema-Songs, so fühlt es sich zumindest an. Seit Oktober 2023 im Katalog, wird gleich zum 7. Mal laufen, aber dieses Jahr hatte ich ihn halt noch nicht. Und dann gibt es, direkt dazu, Platz 2, Riverside Wasteland, gewünscht von Andy, Carlos, Brigitte und Timsebimse. Ist der Titelsong des 2018 erschienenen Albums, des gleichen Namens entsprechend, der längste auf dem Album. Nee, warte, das stimmt, glaube ich, nicht. Es gibt noch den einen größtenteils instrumentalen, The Struggle for Survival, und die nehmen sich nicht viel. Ja, aber Struggle for Survival ist etwa 1 Minute länger. Ja, also einer der beiden auf jeden Fall richtig lang. Und dem Album geht es ja um eine vom Krieg zerstörte Zukunft, also mit anderen Worten um unsere Zukunft. Es ist wirklich eine sehr realistische Dystopie. Hat so ganz, ganz komischen unterliegenden Zynismus, den wirklich auch Mario Studer nur so hinbekommt. Also besonders deutlich zu hören den Tracks Guardian, Angel, Acid Rain und dem Schlusssong The Night Before. Don't Mind the Noise, der Just the Bombs. Na, Halleluja. Und wo ich dann schon mal dabei bin, habt ihr Lust auf so ein richtig schönes Geisterklavier? Ich aber. Opeth, Heir Apparent. Gewünscht von Superteam 1900 und Carlos. Sprechend der letzte reguläre des Abends. Außer ihr pusht noch einen auf 4 Stimmen. Also, dann würde ich noch einen spielen. Stand jetzt auch deshalb nicht, weil die beiden Lieder mit 3 Stimmen von Bands kommen, die ja 2-mal in den Top 10 sind. Und die wir ja trotzdem noch hören werden. Und dementsprechend habe ich es gut eindampfen können. Aber wenn ihr noch einen auf 3 oder 4 pusht, bei 3 Stimmen, wie gesagt, nur für welche, die heute noch nicht lieben, dann würde ich den noch einbauen, wenn er halbwegs passt. Ein Angebot, das ihr ablehnen könnt, tatsächlich. Ich bin ja gar nicht Italiener.

Das war die letzte reguläre Runde der heutigen Sendung. Es ist ja auch schon wieder fast 23 Uhr. Das klassische Spiel. Ich werde etwas länger brauchen, als ich dachte. Ja gut, ich wollte halt spontan noch OFEF spielen. Das kann schon mal passieren. Und ich habe sehr viel gequasselt. Aber es geht jetzt entsprechend in die gute Nachtrunde. Und es gibt kein weiteres Lied mit 3 oder 4 Stimmen von einer Band, die wir heute nicht ohnehin hören werden. Also das sind jetzt nur Doppelungen, Borgnagar, Riverside und The War on Drugs. Deswegen machen wir das nicht. Dann gibt es stattdessen noch die eine meiner 3 Lieblings-Brockbands, von der wir heute noch nichts gehört haben. Nämlich Pain of Salvation, Morning on Earth, geboostet von Superteam 1900. Aus ihrem wunderschönen 3. Studioalbum. Perfect Element Part 1. Dazu gesellen sich entsprechend War on Drugs, The Haunting Idol, geboostet von Ocean Wave No. 1 und Timse Bimse, auch regulär gewünscht von Superteam 1900, sowie als gute Nachtlied Borgnagar, The Voices, geboostet von Andy, auch gewünscht von Carlos und Superteam 1900. Da haben wir nochmal 3 Wünsche aus dem aktuellen Voting und es gibt noch einen. Oh, der ist ganz schön lang. Aber den habe ich vorher nicht geschafft. Das ist der eine in der Vorwoche, der 3 Stimmen bekommen hatte. Da tatsächlich auch schon Boost und der sich auch im April schon mal gewünscht und nicht gespielt wurde. Zone Lunacy. Das heißt, wenn ihr jetzt möchtet, dann habt ihr noch ziemlich genau 20 Minuten Musik vor euch. Komplett laberfrei. Und ich wünsche euch schon mal eine gute Nacht. Danke fürs Senden, hat viel Spaß gemacht. Wir hören uns dann ja hoffentlich sehr bald wieder. Genießt das Wochenende, habt eine schöne Zeit, ob mit oder ohne Schinkelradio ist ja immer euch überlassen. Aber ihr wisst, falls ihr möchtet, sind wir da. Voraussichtlich, es kann ja wieder Chaos geben. Also, danke fürs Zuhören. Schlaft gut, träumt was Schönes, gehabt euch wohl. Und hier sind jetzt Pain of Salvation. Und das ist das Letzte, was ihr heute von mir noch hören werdet. Vielleicht eine gute Nacht zum Ende der Sendung.

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